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1: Im nächsten Song auf Radio Holiday heißt es Sembra l'agosto del 96.
2: Sembra l'agosto del 96.
1: Genau dieses Sommer 96-Gefühl holen wir uns jetzt ins Radio. Jetzt kommt ein richtiger Sommerknaller. Annalisa mit Storie Brevi. Und wie es im Song so schön heißt, questa mattina tutti sanno

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1: Dienstag, der 2. Juni, Feiertag auch bei uns in Südtirol. Und wir blicken gemeinsam in die Sterne. Ich bin Lisabeth Berger.
2: Steinbock.
1: Wollen Sie einen Kompromiss vermeiden, sollten Sie mit etwas deutlicheren Reaktionen rechnen.
2: Wassermann.
1: Sie haben keine Idee, wo die Ursache für ein Problem liegt. Freunde hören Ihnen sicher gerne zu.
2: Fische.
1: Was Ihnen morgens noch unlösbar erscheint, gibt Ihnen nachmittags bereits Anlass zu einem Lächeln.
2: Widder.
1: Behalten Sie das rechte Maß im Auge. Andere stehen Ihnen nicht nur wohlwollend gegenüber.
2: Stier.
1: Eine veränderte Lage, die sich längst angekündigt hatte, kommt Ihnen jetzt ungelegen. Doch Sie bringen sie weiter.
2: Zwillinge.
1: Jedem unterläuft einmal ein Fehler. Nehmen Sie Ihren nicht zu ernst und beginnen Sie von vorn.
2: Krebs.
1: Lassen Sie sich nicht entmutigen. Es sind nur nebensächliche Dinge, die nicht laufen wie geplant.
2: Löwe.
1: Auch wenn Sie auf Hochtouren arbeiten, jetzt geht es allenfalls in kleinen Schritten voran.
2: Jungfrau.
1: Es lohnt sich nicht, sich zurückzuhalten. Lassen Sie nicht zu, dass andere Sie noch länger übervorteilen.
2: Waage.
1: Halten Sie sich an alles, was vereinbart war. Sonst wird man Ihnen doch noch Steine in den Weg legen.
2: Skorpion.
1: Sie werden es locker verkraften, wenn Ihr Terminplan mal ein wenig durcheinander gerät.
2: Schütze.
1: Warum zweifeln Sie Ihre Entschlüsse an? Es läuft doch alles weitgehend zu Ihren Gunsten. Und von den Sternen noch weiter zum Mond mit Judith Brucker.
3: Der 2. Juni, der abnehmende Mond, ist im Steinbock. Nach 2 Uhr früh wandert der abnehmende Mond in den Steinbock. Ein idealer Tag für eine langfristige Entfernung von unerwünschter Körperbehaarung. Vor allem jener, die man nicht täglich entfernen kann oder will. Ganz egal, ob durch Epilieren, Rasieren oder Harzen, bei abnehmendem Mond wachsen sie langsamer nach und die Steinbockenergie verstärkt die Wirkung zusätzlich.
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1: in the summer. Hey Leute, die Sonne knallt und er hat gerade den Turbo gezündet. Willkommen zum Tag der Sommerhits, wo jeder Track wie ein kühler Drink am Pool runtergeht. Und jetzt wird's richtig heiß. Der Mann, der mehr Festivalmomente geschaffen hat als fast jeder andere. Der schottische Beat-Gott persönlich, das ist Calvin Harris mit seinem absoluten Sommermonster Summer. Hände hoch, Sonnenbrille auf, Fenster runter und los geht's.

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1: Guten Tag, wünscht Barbara Widotta aus der Landesverkehrsmeldezentrale. Von Südtirolstraße wurde uns keine Störungen gemeldet. Gute Fahrt!

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2: Die Jungs von Edmond liefern jetzt den absoluten Sommerhit, bei dem man sofort das Meer riecht, den Sand unter den Füßen spürt und an kühle Aperol Spritz denkt.
3: Wir sind Edmond, da Roman und der Markus.
4: Und wir sind absolut in Urlaubsstimmung. Und bei uns geht's halt wohin?
3: Nach Jesolo.
2: Ab nach Jesolo, Leute.
5: Jedes Jahr Jesolo. Strampel und 13 Löchlinge 4.
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1: Guten Tag. Aus der Landesverkehrsmeldezentrale begrüßt Sie Barbara Widot. Es ist ruhig auf Südtirol Straßen. Störungsmeldungen liegen uns keine vor. Kommen Sie gut ans Ziel.

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2: Wenn ein Song wie eine kühle Piña Colada klingt und sich anfühlt wie barfuß im Sand, dann ist das hier der Fall. Die US Indie-Rocker Weezer haben mit Island in the Sun im Jahr 2001 einen absoluten Sommer-Sorglos-Hit geschaffen. Leichte Gitarren, dieser lässige Groove und Rivers Cuomos unverwechselbare Stimme. Der Song ist wie eine kleine Auszeit vom Alltag. Also einfach Augen zu, ans Meer denken und schon bist du auf deiner eigenen Insel im Sonnenschein.

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1: Der perfekte Sommersong mit leichtem Herzschmerz kommt jetzt. Damiano David mit Next Summer. Und wie er so schön singt, Call me when he breaks your heart next summer. Weil man nie weiß, was der Sommer bringt. Genial.

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1: Zu Beginn die Stellengesuche. Eine 15-jährige Schülerin, Studentin sucht einen Sommerjob im Service oder in der Kinderbetreuung oder für einfache Hilfsarbeiten im unteren Pustertal für den Zeitraum vom 13. Juli bis Ende August. Eine Frau sucht Arbeit als Zimmerfee, Frühstücksbedienung oder Putzfee. Eine 18-jährige Studentin sucht einen Sommerjob als Hundesitterin in einem Hotel. Die Telefonnummern finden Sie bei uns auf der Homepage unter www.radioholiday.it. Die Stellenangebote: Kiwi Sports Bruneck und Innichen sucht einen Saisonverkäufer, Verkäuferin in Teilzeit oder Vollzeit mit Deutsch- und Italienischkenntnissen. Bewerbung und Lebenslauf an commerciale@kiwisports.eu oder direkt im Geschäft. Die Firma SDS sucht ab sofort verlässliche Nachtportiere für Einsätze im Oberpustertal. Arbeitszeit ist ab sofort täglich von 22 Uhr abends bis 6 Uhr morgens. Die Stelle läuft bis September und eignet sich besonders gut für Studenten, Pensionisten oder alle, die gerne nachts arbeiten. Gesucht werden zuverlässige Personen mit freundlichem Auftreten und Verantwortungsbewusstsein. Bei Interesse info@sds-security.it. Die Gemeinde Rasenantholz gibt bekannt, dass ein öffentlicher Wettbewerb zur Besetzung von einer Stelle als Koch-Köchin in Voll- oder Teilzeit durchgeführt wird. Die Gesuche können bis Freitag, den 26. Juni, 12 Uhr eingereicht werden. Das Gesuch zur Ausschreibung kann von der Homepage der Gemeinde Rasenantholz heruntergeladen werden. Bei Kircher Grünland sucht echte Macherinnen und Macher am Steuer, Lkw-Fahrer, Fahrerinnen mit Leidenschaft, unterwegs durch ganz Südtirol und Trient zu den schönsten Orten der Region, um täglich Kunden zufriedenzustellen. Du hast einen Führerschein der Klasse CCE, bist verlässlich und kontaktfreudig, du bist gerne unterwegs und am Abend zu Hause, packst mit an und suchst einen sicheren Arbeitsplatz, dann melde dich. paul.beikirche@grünland.it. Die Gasser Brothers suchen für ihre Filiale im Obi-Baumarkt Bruneck einen Barista, Verkäufer, Verkäuferin in Vollzeit oder Teilzeit. Geboten wird flexible durchgehende Arbeitszeiten, gratis Verpflegung während der Arbeitszeiten, gratis Parkplatz, pünktliches und überdurchschnittliches Gehalt.

0: 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Für die Jugendherberge in Doblach wird eine Köchin oder ein Koch in Vollzeit 38 Stunden pro Woche gesucht. Dich erwarten ein sicherer Arbeitsplatz mit Jahresvertrag, geregelte Arbeitszeit, eine leistungsgerechte Entlohnung, ein tolles Team und ein angenehmes Betriebsklima sowie Essensgutscheine. Du bist flexibel und zeigst Einsatzbereitschaft, hast Erfahrung im Hotel- und Gastgewerbe und bist bereit, auch am Wochenende zu arbeiten? Dann schicke deine Bewerbungsunterlagen an karriere@jukas.net.
1: Bleiben Sie dran, wir haben gleich weitere Angebote.

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1: Das Paar in Bruneck und in Stern sucht Verstärkung. 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Die Firma Bioenergie Biogasanlage St. Lorenzen sucht einen LKW-Fahrer

0: Fahrerin mit Führerschein C, CE in Saison oder Jahresstelle und einen Fahrer für den Gülletruck in Saison oder Jahresstelle. Bewerbungen an bioenergie@rollmail.net. Die St. Barbara Apotheke in St. Georgen sucht ab September einen engagierten BKA, pharmazeutisch-kaufmännischen Assistenten, Assistentin in Vollzeit. 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Bitte nur schriftliche Bewerbungen mit Lebenslauf an info@st-barbara.it. 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Das Bar sucht eine Filialleitung für den Das Bar in Stern. 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Die Firma Imperial, ihr Heizungsfachhandel in Bruneck, sucht einen Servicetechniker/Technikerin für Wärmepumpen, Biomasse und Lüftungsanlagen in Südtirol. 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Für die Filiale in Findl werden ab sofort ein Verkäufer oder eine Verkäuferin in Teilzeit 28 Stunden pro Woche gesucht. Dich erwarten attraktive Bezahlung mit Verkaufsprämien, eine Benefit-App, Sonntag frei und ein motiviertes Team in einem angenehmen Arbeitsumfeld. 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
1: Guten Tag. Aus der Landesverkehrsmeldezentrale begrüßt Sie Barbara Widot. Es ist ruhig auf Südtirol Straßen. Störungsmeldungen liegen uns keine vor. Kommen Sie gut ans Ziel.
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3: Manche Songs sind nicht einfach nur Sommerhits, sie sind wie ein warmer Wind, der durch offene Autofenster weht, während die Sonne langsam untergeht. Fleetwood Mac haben mit Dreams 1977 einen der zeitlosesten Tracks der Musikgeschichte geschaffen. Stevie Nicks unverwechselbare Stimme, dieser hypnotische Groove und dieser lässige, fast schon schwerelose Vibe.

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feiern wir auf Radio Holiday am Tag der Sommerhits einfach die besten Sommerhits ever. Und dieser Song hier ist das pure Lebensgefühl in Musikform. American Authors lieferten mit Best Day of My Life aus dem Jahr 2013 eine regelrechte Glücksexplosion. Upbeat mit diesen mitreißenden Claps, Pfiffen und einer Energie, die selbst graue Tage in Sonnenschein verwandelt.

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1: Hier ist die Landesverkehrsmeldezentrale mit Barbara Widot. Auf der Brenner Autobahn in Richtung Süden zwischen Bozen Süd und Affi kleinen Verkehr und Stau wegen starken Verkehrs. Sowie auf der Pustertaler Stadtstraße in Richtung Brixen zwischen Findel und Schabs. Auf der Schnellstraße Mebo in Richtung Norden zwischen Terlan und Filpian kleinen Verkehr und Stau nach einem Unfall. Kommen Sie gut voran.

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1: Willkommen am Tag der Sommerhits, dem 2. Juni, an dem wir den Sommer offiziell mit offenen Armen und noch offeneren Fenstern begrüßen. Und jetzt kommt ein Song, der so leicht und frech ist, dass er euch sofort in die Strandshorts zwingt. Vance Joy schnappt sich eine Ukulele, pfeift ein bisschen vor sich hin und zieht euch mit Riptide direkt in den Song des Sommers, ob ihr wollt oder nicht.

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2: Wir holen jetzt italienisches Feuer auf die Bühne. 2001 hat Zucchero mit Baila Sexy Thing einen absoluten Tanzkracher aus dem Hut gezaubert. Zusammen mit Produzent Robix geschrieben, hat er coole Blues-Samples von Muddy Waters und Al Green eingebaut und daraus diesen heißen Rock-Soul-Groove gemacht. Der Song wurde sofort zum Sommerhit in Italien und Spanien und das aus gutem Grund. Also, Hüften locker machen, Lautstärke hoch und tanzen. Baila Morena.

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1: Hier ist die Landesverkehrsmeldezentrale mit Barbara Widot. Auf der Brenner Autobahn in Richtung Süden zwischen Bozen Süd und Affi klonen Verkehr und Stau wegen starken Verkehrs. Sowie auf der Pustertaler Stadtstraße in Richtung Brixen zwischen Findel und Schabs. Auf der Schnellstraße Mebo in Richtung Norden zwischen Terlan und Filpian klonen Verkehr und Stau nach einem Unfall. Kommen Sie gut voran.
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dem ist komplett einverstanden. Das hier ist der Südtiroler Sommersong 2025. Martin Bergmann und Joe von Afing, Sommer über Südtirol. Von den Dolomiten bis zu den Weingärten, mit diesem Song im Ohr fühlt sich alles gleich noch ein bisschen schöner an. Laut aufdrehen und mit Stolz mitsingen.

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1: Aus der Landesverkehrsmeldezentrale begrüßt Sie Barbara Widot. Auf der Brenner Autobahn in Richtung Süden zwischen Bozen Süd und Affi Kolonnenverkehr und Stau wegen nichtem Verkehrs. Sowie auf der Pustertaler Stadtstraße Richtung Brixen zwischen Fintel und Schabs. Gute Fahrt!

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2: Ja, heute ist der Tag der Sommerhits. Jetzt einer vom letzten Jahr. Unser Sommerhit-Team ist sich einig. Der hier geht direkt in die Beine und, naja, auch vielleicht woanders hin. Es ist ein Hit der Samba mit purem Italien.

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1: Zu Beginn die Stellengesuche. Eine 15-jährige Schülerin, Studentin sucht einen Sommerjob im Service oder in der Kinderbetreuung oder für einfache Hilfsarbeiten im unteren Pustertal für den Zeitraum vom 13. Juli bis Ende August. Eine Frau sucht Arbeit als Zimmerfee, Frühstücksbedienung oder Putzfee. Eine 18-jährige Studentin sucht einen Sommerjob als Hundesitterin in einem Hotel. Die Telefonnummern finden Sie bei uns auf der Homepage unter www.radioholiday.it. Die Stellenangebote: Kiwi Sports Bruneck und Innichen sucht einen Saisonverkäufer, Verkäuferin in Teilzeit oder Vollzeit mit Deutsch- und Italienischkenntnissen. Bewerbung und Lebenslauf an commerciale@kiwisports.eu oder direkt im Geschäft. Die Firma SDS sucht ab sofort verlässliche Nachtportiere für Einsätze im Oberpustertal. Arbeitszeit ist ab sofort täglich von 22 Uhr abends bis 6 Uhr morgens. Die Stelle läuft bis September und eignet sich besonders gut für Studenten, Pensionisten oder alle, die gerne nachts arbeiten. Gesucht werden zuverlässige Personen mit freundlichem Auftreten und Verantwortungsbewusstsein. Bei Interesse info@sds-security.it. Die Gemeinde Rasenantholz gibt bekannt, dass ein öffentlicher Wettbewerb zur Besetzung von einer Stelle als Kochköchin in Voll- oder Teilzeit durchgeführt wird. Die Gesuche können bis Freitag, den 26. Juni, 12 Uhr eingereicht werden. Das Gesuch zur Ausschreibung kann von der Homepage der Gemeinde Rasenantholz heruntergeladen werden. Beikircher Grünland sucht echte Macherinnen und Macher am Steuer, Lkw-Fahrer, Fahrerinnen mit Leidenschaft, unterwegs durch ganz Südtirol und Trient zu den schönsten Orten der Region, um täglich Kunden zufriedenzustellen. Du hast einen Führerschein der Klasse CCE, bist verlässlich und kontaktfreudig, du bist gerne unterwegs und am Abend zu Hause, packst mit an und suchst einen sicheren Arbeitsplatz, dann melde dich. paul.beikirche@grünland.it. Die Gasser Brothers suchen für ihre Filiale im Obi-Baumarkt Bruneck einen Barista, Verkäufer, Verkäuferin in Vollzeit oder Teilzeit. Geboten wird flexible durchgehende Arbeitszeiten, gratis Verpflegung während der Arbeitszeiten, gratis Parkplatz, pünktliches und überdurchschnittliches Gehalt, Gasser Vorteilskarte, Benefit, App, Karriere Südtirol. Anforderungen: Arbeitszeiten von 9 bis 16 Uhr oder von 11.30 Uhr bis 18.30 Uhr, gute Deutsch- und Italienischkenntnisse, Freundlichkeit, Pünktlichkeit. Du bist interessiert? Dann melde dich telefonisch oder sende deinen Lebenslauf an info@gasserbrothers.it. 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Für die Jugendherberge in Doblach wird eine Köchin oder ein Koch in Vollzeit 38 Stunden pro Woche gesucht. Dich erwarten ein sicherer Arbeitsplatz mit Jahresvertrag, geregelte Arbeitszeit, eine leistungsgerechte Entlohnung, ein tolles Team und ein angenehmes Betriebsklima sowie Essensgutscheine. Du bist flexibel und zeigst Einsatzbereitschaft, hast Erfahrung im Hotel- und Gastgewerbe und bist bereit, auch am Wochenende zu arbeiten? Dann schicke deine Bewerbungsunterlagen an karriere@jukas.net.
0: Bleiben Sie dran, wir haben gleich weitere Angebote.

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1: Das Paar in Bruneck und in Stern sucht Verstärkung. 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Wenn Sie gerne im Team arbeiten, Freude am Kundenkontakt haben und Erfahrung im Handel- oder Lebensmittelbereich mitbringen, dann bewerben Sie sich jetzt. Das Paar bietet ein gutes Gehalt, flexible Arbeitszeiten, Mitarbeiterrabatte und einen sicheren Job mit Zukunft. 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Die Firma Bioenergie Biogasanlage St. Lorenzen sucht einen Lkw-Fahrer/Fahrerin mit Führerschein C, CE in Saison oder Jahresstelle und einen Fahrer für den Gülletruck in Saison oder Jahresstelle. Bewerbungen an bioenergie@rollmail.net. Die St. Barbara Apotheke in St. Georgen sucht ab September einen engagierten BKA, pharmazeutisch-kaufmännischen Assistenten, Assistentin in Vollzeit. Geboten werden ein freundliches Arbeitsumfeld und ein motiviertes Team. Bitte nur schriftliche Bewerbungen mit Lebenslauf an info@st-barbara.it. 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Das Paar sucht eine Filialleitung für den Das Paar in Stern. 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Die Firma Imperial, ihr Heizungsfachhandel in Bruneck, sucht einen Servicetechniker/Technikerin für Wärmepumpen, Biomasse- und Lüftungsanlagen in Südtirol. Deine Aufgaben sind die Inbetriebnahme, Wartung und Servicereparaturen. 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Melde dich unter

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Sommerhits begrüßen wir den Sommer heute auch mit Fallatini Rebellion. Zurück in die Jahrtausendwende und den absoluten Kultsong Teenage Dirtbag. Das ist der Soundtrack für alle, die damals oder heute noch mit langen Haaren, Iron Maiden Shirt und null Bock auf Mainstream durch den Sommer gecruised sind. Nostalgisch, rotzig, mega mitgröllbar und genau das richtige Maß an. Ich bin anders, aber geil.

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1: Aus der Landesverkehrsmeldezentrale begrüßt Sie Barbara Widot. Auf der Brenner Autobahn in Richtung Süden zwischen Butzen Süd und Affi Kolonnenverkehr und Stau wegen nichtigen Verkehrs. Sowie auf der Pustertaler Stadtstraße Richtung Brixen zwischen Fintel und Schabs. Gute Fahrt!

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1: Manche Songs treffen den Sommer einfach perfekt. Provinz mit Sommer macht melancholisch. Dieser Track fängt genau das ein, was viele von uns kennen. Warme Abende, Nostalgie und dieses bittersüße Gefühl, wenn der Sommer am schönsten ist. Einfach nur schön.

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Liebe Radio Holiday Hörerinnen und Hörer, jetzt wird's richtig sonnig. Wir sind mitten im Tag der Sommerhits und holen einen der schönsten und wichtigsten Sonnensongs der Musikgeschichte ans Licht. Vor über 50 Jahren hat George Harrison diesen kleinen Wundersong geschrieben. Nach einem langen, dunklen englischen Winter. Und genau das spürt man in jeder Note. Und manche Songs sind so schön, die müssen einfach auch auf Deutsch gesungen werden. Genau das haben die Jungs von SDS Ende der 80er gemacht und aus dem Beatle-Klassikers eine echte österreichisch-deutsche Sommerhymne gezaubert mit dem ultimativen Endlich.

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1: Guten Nachmittag, wünscht Barbara Widot aus der Landesverkehrsmeldezentrale. Auf der Brenner Autobahn in Richtung Süden, zwischen Trient Süd und Affi, Kolonnenverkehr und Stau wegen dichter Verkehrs. Gute Fahrt!

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1: Das ist der Tag der Sommerhits und hier kommt noch einer, der ist richtig retro-cool. Hier trifft das Italo-Disco-Feeling der 80er auf 2025. Das war nämlich im letzten Jahr einer der großen Sommerhits in Italien und in Österreich. Und der geht direkt ins Blut. Also wenn ihr jetzt die Augen schließt, riecht ihr vielleicht die Amalfiküste, hört ihr Vespa-Motoren und spürt auch die pure Sommernachtslaune. Hier sind sie, The Colors mit Italo-Disco.

0: Disco. 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

2005 haben die schwedischen Garagenrocker Caesars den perfekten musikalischen Adrenalinkick abgeliefert. Jerk It Out. Ein wilder, treibender Gitarrensong, der euch sofort aus dem Sitz reißt und durchs offene Fenster in den Sommer schleudert. Pure Energie, maximaler Drive. Also Kopf zurück, Lautstärke hoch und Mitzucken erlaubt am ultimativen Sommerhit-Tag auf Radio Holiday.

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1: Guten Nachmittag, Winsch. Barbara Widot aus der Landesverkehrsmeldezentrale. Auf der Brenner Autobahn in Richtung Süden, zwischen Trient Süd und Affi, Kolonnenverkehr und Stau wegen dichter Verkehrs. Gute Fahrt!

der Tag der Sommerhits und hier kommt die Queen des italienischen Sommers. Elegant, sexy und verdammt sommerlich. Ja, genau das ist Annalisa. Mon Amour läuft jetzt und bringt sofort Urlaubsstimmung in den Wagen oder auf die Terrasse.

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1: Guten Nachmittag, wünscht Barbara Widot aus der Landesverkehrsmeldezentrale. Auf der Brenner Autobahn in Richtung Süden, zwischen Trient Süd und Affi, Kolonnenverkehr und Stau wegen dichter Verkehrs. Gute Fahrt!

Das sind heute die besten Sommerhits ever auf Radio Holiday. Und jetzt kommt ein absoluter Feel-Good-Klassiker, der jedes Mal die Laune explodieren lässt. Ein Song über Jugend, Freiheit und diese Nächte, die niemals enden sollen. Das ist Fun, zusammen mit der unfassbaren Janelle Monáe. Mit der Mega-Hymne We Are Young. Hände in die Luft und das ganze Auto zum Chor machen. Los geht's!

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1: Guten Nachmittag wünsche Barbara Widotta aus der Landesverkehrsmeldezentrale. Von Südtiroler Straße liegen uns keine Störungsmeldungen vor. Gute Fahrt!

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Nächster Hit, der ist im Anmarsch von Foster the People mit dem absoluten Sommerklassiker Pumped Up Kicks. Leichtfüßig, catchig und einfach nur gut. Crank die Boxen auf und lasst den Song die Arbeit machen. Tag der Sommerhits auf Radio Holiday. Weiter geht's.

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1: Guten Nachmittag wünsche Barbara Widot aus der Landesverkehrsmeldezentrale. Von Südtiroler Straße liegen uns keine Störungsmeldungen vor. Gute Fahrt!

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1: Aktuelle Meldungen aus der Landesverkehrsmeldezentrale. Auf der Finchgauer Staatsstraße bei Latsch Sperre wegen Sicherheitsgründen. Die Umleitung erfolgt durch das Dorf Latsch. Gute Fahrt!
2: Wenn der Sommer so richtig gute Laune macht und man einfach nur jung und unbeschwert sein will, dann kommen Sie daher, die Pinguini Tattici Nucleari mit Giovanni Wannabe. Laut mitsingen, erlaubt!
3: Noi siamo Giovanni Wannabe.
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1: Zu Beginn die Stellengesuche. Eine 15-jährige Schülerin, Studentin sucht einen Sommerjob im Service oder in der Kinderbetreuung oder für einfache Hilfsarbeiten im unteren Pustertal für den Zeitraum vom 13. Juli bis Ende August. Eine Frau sucht Arbeit als Zimmerfee, Frühstücksbedienung oder Putzfee. Eine 18-jährige Studentin sucht einen Sommerjob als Hundesitterin in einem Hotel. Die Telefonnummern finden Sie bei uns auf der Homepage unter www.radioholiday.it. Die Stellenangebote: Kiwi Sports Bruneck und Innichen sucht einen Saisonverkäufer, Verkäuferin in Teilzeit oder Vollzeit mit Deutsch- und Italienischkenntnissen. Bewerbung und Lebenslauf an commerciale@kiwisports.eu oder direkt im Geschäft. Die Firma SDS sucht ab sofort verlässliche Nachtportiere für Einsätze im Oberpustertal. Arbeitszeit ist ab sofort täglich von 22 Uhr abends bis 6 Uhr morgens. Die Stelle läuft bis September und eignet sich besonders gut für Studenten, Pensionisten oder alle, die gerne nachts arbeiten. Gesucht werden zuverlässige Personen mit freundlichem Auftreten und Verantwortungsbewusstsein. Bei Interesse info@sds-security.it. Die Gemeinde Rasenantholz gibt bekannt, dass ein öffentlicher Wettbewerb zur Besetzung von einer Stelle als Kochköchin in Voll- oder Teilzeit durchgeführt wird. Die Gesuche können bis Freitag, den 26. Juni, 12 Uhr eingereicht werden. Das Gesuch zur Ausschreibung kann von der Homepage der Gemeinde Rasenantholz heruntergeladen werden. 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Für die Jugendherberge in Doblach wird eine Köchin oder ein Koch in Vollzeit 38 Stunden pro Woche gesucht. 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
1: Guten Abend, aus der Landesverkehrsmeldezentrale begrüße Sie Barbara Widot. Auf der Finchgauer Staatsstraße bei Latsch Sperre wegen Sicherheitsgründen. Die Umleitung erfolgt durch das Dorf Latsch. Gute Fahrt!

Gianna Nannini und Edoardo Bennato mit dem absoluten Kultsong Estate Italiana stammt aus Südtirol auf Feder, nämlich vom dreifachen Oscar-Preisträger und Disco-Pionier Giorgio Moroder. Und das war der offizielle Hit der Fußball-Heim-Weltmeisterschaft 1990. Damals hat Italien noch Fußball-Weltmeisterschaften gespielt, seit 3 Jahren ja leider nicht mehr. Aber der Song ist immer noch unschlagbar und weckt sehr schöne Gefühle. Los geht's!

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1: Aus der Landesverkehrsmeldezentrale begrüße Sie Barbara Widott. Auf der Finchgauer Stadtstraße bei Latsch Sperre wegen Sicherheitsgründen. Die Umleitung erfolgt durch das Dorf Latsch. Ich wünsche Ihnen einen schönen Abend.